0: Im Moment regnet es ganz im Süden und ganz im Norden. Sonst ist es trocken und es kühlt deutlich ab. Die Tiefstwerte liegen bei 12 bis kalten 5 Grad. Heute zum Wochenstart ist es im Nordosten oft grau und ungemütlich, mit Schauern, Gewittern und auch ordentlich Wind. Im Südwesten wird es dagegen sonnig. Die Höchstwerte heute zwischen 16 und 23 Grad.
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0: Ich bin Hendrik Daum. Erstmals in der bundesdeutschen Geschichte ist die CDU aus einem Landtag geflogen. In Mecklenburg-Vorpommern ist sie nicht mehr im Landtag vertreten. Nach dem vorläufigen Endergebnis erreicht die CDU nur 4,9% der Stimmen. Sieger der Landtagswahl ist die AfD mit gut 38%. Die SPD von Ministerpräsidentin Schwesig kommt auf 35,5%. Die Linke und die Grünen schaffen es in den Landtag. SPD, Linke und Grüne hätten gemeinsam eine Mehrheit. Schwesig im ZDF.
2: Die AfD hat keine Mehrheiten, eine Regierung zu bilden. Die Mehrheit liegt bei den demokratischen Parteien. Und ich wünsche mir, dass alle ins Gespräch gehen unter den Demokraten und ausloten, wie man gemeinsam eine demokratische Regierung bilden kann.
0: Bei der Abgeordnetenhauswahl in Berlin hat sich die Linke unter Spitzenkandidatin Elif Eralp mit fast 26% durchgesetzt. Die CDU erreicht nur noch knapp 19%. Danach folgen die AfD mit 16, die Grünen mit 14 und die SPD mit 12%. Der Präsident des Deutschen Instituts für Wirtschaftsforschung, Fratscher, hat die geplanten Maßnahmen der Bundesregierung gegen die hohen Spritpreise scharf kritisiert. Der erneute Tankrabatt koste viel Geld, das die Bundesregierung gar nicht habe und sei auch sozial ungerecht. Der neue Bundestrainer Jürgen Klopp empfängt heute den ersten Teil seines XXL-Kaders. Bis zum Mittag sollen alle Spieler in Herzogenaurach eintreffen. Dort bereitet sich das DFB-Team auf das erste Klopp-Länderspiel am Donnerstag gegen die Niederlande vor. Thomas Bremser berichtet.
3: Klopp muss nicht nur jede Menge Spieler kennenlernen, sondern ihnen auch seine Spielweise und Taktik erklären. Nach nur wenigen Trainingseinheiten geht es Mittwoch dann schon weiter nach Amsterdam zum Auftakt in der Nations League. Klopp hat ja für seine ersten 4 Spiele fast 2 komplett unterschiedliche Kader nominiert. Heute trifft er unter anderem auf seinen neuen Stammtorhüter Marc-André Ter Stegen, Kapitän Joshua Kimmich und gleich 6 Neulinge.

0: Im Moment regnet es ganz im Süden und ganz im Norden. Sonst ist es trocken und es kühlt deutlich ab. Die Tiefstwerte liegen bei 12 bis kalten 5 Grad. Heute zum Wochenstart ist es im Nordosten oft grau und ungemütlich, mit Schauern, Gewittern und auch ordentlich Wind. Im Südwesten wird es dagegen sonnig. Die Höchstwerte heute zwischen 16 und 23 Grad.
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0: Ich bin Hendrik Daum. Es ist eine historische Schlappe für die Kanzlerpartei. Erstmals in der bundesdeutschen Geschichte ist die CDU aus einem Landtag geflogen. In Mecklenburg-Vorpommern schafft sie es mit nur noch 4,9% nicht mehr in den Landtag. Sieger der Landtagswahl ist die AfD mit gut 38%. Die SPD von Ministerpräsidentin Schwesig kommt auf 35,5%. Die Linke und die Grünen schaffen es in den Landtag. SPD, Linke und Grüne zusammen hätten eine Regierungsmehrheit. Die Abgeordnetenhauswahl in Berlin hat die Linke unter Spitzenkandidatin Elif Erhalb mit fast 26% und großem Vorsprung gewonnen. Die CDU erreicht nur noch knapp 19%. Danach folgen die AfD mit 16, die Grünen mit 14 und die SPD mit 12%. Der Präsident des Deutschen Instituts für Wirtschaftsforschung, Fratscher, hat die geplanten Maßnahmen der Bundesregierung gegen die hohen Spritpreise scharf kritisiert. Der erneute Tankrabatt koste viel Geld, das die Bundesregierung gar nicht habe und sei auch sozial ungerecht. In der Fußball-Bundesliga hat Paderborn am Abend Hoffenheim mit 3:1 besiegt. Zuvor endete das Aufsteigerduell Schalke gegen Elversberg torlos mit 0:0. Leverkusen gewann gegen Leipzig mit 2:0. Und das deutsche Tennisteam steht im Finale des Davis Cups. Alexander Zverev sorgte für den entscheidenden dritten Punkt. Zuletzt stand die deutsche Mannschaft 1993 im Finale des Davis Cups.

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0: Im Moment regnet es ganz im Süden und ganz im Norden. Sonst ist es trocken und es kühlt deutlich ab. Die Tiefstwerte liegen bei 12 bis kalten 5 Grad. Heute zum Wochenstart ist es im Nordosten oft grau und ungemütlich, mit Schauern, Gewittern und auch ordentlich Wind. Im Südwesten wird es dagegen sonnig. Die Höchstwerte heute zwischen 16 und 23 Grad.
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0: Ich bin Hendrik Daum. Das ist ein Novum in der bundesdeutschen Geschichte. Erstmals ist die CDU aus einem Landtag geflogen. In Mecklenburg-Vorpommern scheiterte die CDU mit nur 4,9% an der 5%-Hürde. Sieger der Landtagswahl ist die AfD mit gut 38%. Die SPD von Ministerpräsidentin Schwesig kommt auf 35,5%. Ein Dreierbündnis aus SPD, Linke und Grünen hätte eine Regierungsmehrheit. Schwesig im ZDF.
2: Die AfD hat keine Mehrheiten, eine Regierung zu bilden. Die Mehrheit liegt bei den demokratischen Parteien. Und ich wünsche mir, dass alle ins Gespräch gehen unter den Demokraten und ausloten, wie man gemeinsam eine demokratische Regierung bilden kann.
0: Und die Abgeordnetenhauswahl in Berlin hat die Linke deutlich mit fast 26% gewonnen. Die CDU stürzt ab auf knapp 19%. Danach folgen die AfD mit 16, die Grünen mit 14 und die SPD mit 12%. Der frühere Bundesverkehrsminister Scheuer muss sich ab heute vor Gericht verantworten. Er soll vor dem Untersuchungsausschuss zur Pkw-Maut gelogen haben. Scheuer steht deshalb vor dem Berliner Landgericht wegen des Verdachts der Falschaussage. Scheuer weist die Vorwürfe zurück. Insgesamt sind 12 Verhandlungstage angesetzt. Die Pkw-Maut ist am Ende ja gescheitert. Den deutschen Steuerzahler hat das 270 Millionen Euro gekostet. Der neue Bundestrainer Jürgen Klopp empfängt heute den ersten Teil seines XXL-Kaders. Bis zum Mittag sollen alle Spieler in Herzogenaurach eintreffen. Dort bereitet sich das DFB-Team auf das erste Klopp-Länderspiel am Donnerstag gegen die Niederlande vor. Thomas Bremser berichtet.
3: Klopp muss nicht nur jede Menge Spieler kennenlernen, sondern ihnen auch seine Spielweise und Taktik erklären. Nach nur wenigen Trainingseinheiten geht es Mittwoch dann schon weiter nach Amsterdam zum Auftakt in der Nations League. Klopp hat ja für seine ersten 4 Spiele fast 2 komplett unterschiedliche Kader nominiert. Heute trifft er unter anderem auf seinen neuen Stammtorhüter Marc-André Ter Stegen, Kapitän Joshua Kimmich und gleich 6 Neulinge.

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0: Wetter. Quer durchs Land, heute zweigeteilt. Schauer und Gewitter in der Nordosthälfte, mehr Sonne Richtung Südwesten. Dazu ist es windig bei 10 bis 20 Grad heute maximal. Die Höchstwerte heute in Schwerin 16 Grad, Württemberg 17, Moers 19 und in Konstanz geht's auf 20 Grad.
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0: Ich bin Katrin Steinberger. Es ist 5 Uhr. Guten Morgen. Die CDU erlebt eine historische Schlappe. In Mecklenburg-Vorpommern verpasst sie mit 4,9% den Einzug in den Landtag. Stärkste Kraft ist die AfD vor der SPD von Ministerpräsidentin Schwesig. Linke und Grüne ziehen ebenfalls in den Landtag ein. Zusammen hätten SPD, Linke und Grüne eine Regierungsmehrheit. In Berlin hat die Linke die Abgeordnetenhauswahl deutlich gewonnen. Die CDU kommt nur auf knapp 19%. Die Wahlergebnisse in Mecklenburg-Vorpommern und Berlin belasten die schwarz-rote Koalition im Bundestag. Bundeskanzler Merz hält trotzdem an Reformen fest. Erforderlich seien Standhaftigkeit und Geduld, sagt er. Die SPD drängt dagegen auf Nachbesserungen bei der Rentenpolitik und sieht Diskussionsbedarf. Paderborn hat für eine Überraschung in der Fußball-Bundesliga gesorgt. Der Aufsteiger hat am Abend einen 3:1-Sieg gegen Hoffenheim eingefahren. Zuvor trennten sich Schalke und Elversberg 0:0. Leipzig verlor an Leverkusen mit 0:2. In der zweiten Liga spielten Cottbus und St. Pauli 1:1. Hannover gewann 2:1 gegen Bochum. Und Bielefeld und Heidenheim trennten sich 2:2.

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3: Deutschlandwetter. Quer durchs Land, heute zweigeteilt. Schauer und Gewitter in der Nordosthälfte. Mehr Sonne Richtung Südwesten. Dazu ist es windig bei 10 bis 20 Grad heute maximal. Die Höchstwerte heute in Schwerin 16 Grad, Württemberg 17, Mörs 19 und in Konstanz geht's auf 20 Grad.
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3: Ich bin Katrin Steinberger, es ist 6 Uhr. Guten Morgen.
5: Das Ergebnis in Mecklenburg-Vorpommern können wir nicht schönreden. Es ist ein Desaster.
3: Ernüchterung bei Bundeskanzler Merz. Seine Partei, die CDU, hat es nicht in den Landtag in Mecklenburg-Vorpommern geschafft. Gescheitert an der 5%-Hürde. Stärkste Kraft ist die AfD vor der SPD. Linke und Grüne sind ebenfalls vertreten. In Berlin hat die Linke die Abgeordnetenhauswahl deutlich gewonnen vor der CDU. Im Abgeordnetenhaus vertreten sind auch AfD, Grüne und SPD. Ex-Bundesverkehrsminister Scheuer steht ab heute vor Gericht. Thema ist das Aus der geplante Pkw-Maut vor rund 7 Jahren. Vor dem Landgericht Berlin geht es um den Vorwurf einer Falschaussage. Die Staatsanwaltschaft wirft Scheuer vor, vor dem Maut-Untersuchungsausschuss des Bundestages gelogen zu haben. Tennisstar Alexander Zverev hat das deutsche Team in die Davis Cup Endrunde nach Bologna geführt. Eine Woche nach seinem US Open Sieg gewann er in Halle beide Tennis-Einzel gegen Kroatien und legte den Grundstein für das 3:1 Gesamtresultat. Das Doppel Kevin Krawitz und Tim Pütz holten den entscheidenden dritten Punkt.
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6: Neue Woche, neues Glück, klingt motivierend, aber neuer Morgen, neuer Kaffee klingt irgendwie glaubwürdiger. Daran, jawohl, wir wollen eh wegrennen. Weg vom Montag, ich weiß. We're gonna be a runaway, hier ist Bon Jovi. Schönen guten Morgen mit der 80er, 90er Oldie Antenne.

0: Die gelungene Coverversion finde ich von Killing Me Softly. Einfach in neuen Gewand 1996 im Original von Roberta Flack. Das waren die Fugees und das war ja schon so eine kleine Schlummerrampe, ne?
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0: Auch an diesem Montag sei gesagt, es könnte irgendwann mal wieder ein ABBA-Song ums Eck kommen für eure London-Reise, damit ihr im Lostopf liegen würdet. Also wenn ihr einen ABBA-Song hört bei uns bei der 80er, 90er Oldie-Antenne, dann schickt mir WhatsApp an die 0800 339 2000. So, wenn jetzt als Schlummersong ABBA käme, wäre es ein bisschen zu leicht und deswegen ist es auch nicht. Wir starten rein in diese Woche. Jetzt nochmal kurz umdrehen und die Augen schließen oder den Moment genießen. Über 3 Minuten ist er lang. Hier ist Glenn Medeiros. Nothing's gonna change my love for you.

Da glüht die Akustikgitarre bei Simon & Garfunkel. Diese Filmmusik, ne? Die Reifeprüfung mit Dustin Hoffman damals. Mrs. Robinson. Die großen Klassiker hier auf der 80er, 90er Oldie-Antenne. Und die großen Namen auch. Beim Name of the Day, wer hat denn heute an diesem 21. September Namenstag? Deborah feiert heute. Gerulf. Jonas. Matthäus. Maura. Und Iphigenia. Oh, Iphigenia ist schön. Iphigenia an die Tafel. Oh, das ist schön. Das ist eine Streberin. Ich weiß nicht, also um Gottes Willen. Ne? Oh, jetzt haltet euren Toast fest. Der wird jetzt von selbst raushüpfen aus dem Toaster. Und die Cerealien werden auch feiern im Müsli. Das ist Liquido. Und da steht man normalerweise zumindest gedanklich auf dem Frühstückstisch und hüpft. Viel Spaß. 80er, 90er, Oldie-Antenne. Und schönen guten Morgen mit Narcotic.

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7: Das Deutschlandwetter von Bremen bis München unterschiedlich heute. In der Nordosthälfte gibt es bei 16 bis 20 Grad Schauer und Gewitter, dazu ist es recht windig. Nach Südwesten hin, da wird es sonniger heute, maximal 20 bis 23 Grad. In Duisburg geht es auf 20 Grad heute, in Bremen 18, Leipzig und München 17 Grad.
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7: Ich bin Katrin Steinberger. Es ist kurz vor 6:30 am Montag. Schönen guten Morgen. Schwere Verluste für die CDU. In Mecklenburg-Vorpommern ist die Partei zum ersten Mal nicht mehr im Landtag vertreten. Die AfD ist dort stärkste Kraft vor der SPD. In Berlin unterlag die CDU der Linken deutlich. CDU-Chef und Bundeskanzler Merz spricht von einem Desaster, will aber weitermachen. Die Partei berät am Morgen über Konsequenzen. Bundesweiter Protesttag der IG Metall. Heute gehen Beschäftigte der Auto- und Zulieferindustrie gegen Stellenabbau und Werkschließungen auf die Straße. Mehr als 280 Aktionen sind geplant, unter anderem vor dem Audi-Werk in Neckarsulm. Dort protestieren Betriebsräte, Vertrauensleute und die Jugendvertretung von Audi gemeinsam mit der IG Metall. Sie verlangt unter anderem mehr Zukunftsinvestitionen in Deutschland. Paderborn hat für eine Überraschung in der Fußball-Bundesliga gesorgt. Der Aufsteiger hat am Abend einen 3:1-Sieg gegen Hoffenheim eingefahren. Zuvor trennten sich Schalke und Elversberg 0:0. Leipzig verlor in Leverkusen mit 0:2. In der zweiten Liga spielten Cottbus und St. Pauli 1:1. Hannover gewann 2:1 gegen Bochum. Und Bielefeld und Heidenheim trennten sich 2:2.

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1: Da beginnt die Woche super. Pat Benatar, danach Shakin' Stevens. Und Rod Stewart habe ich auch noch.

So kann die neue Woche beginnen und der Montag kommen. Rod Stewart mit dem 80er Mixtape um halb und Baby Jane, 80er, 90er Oldie-Antenne. Schönen guten Morgen, 21. September ist mittlerweile. Ich nehme euch jetzt mal mit nach Brasilien, nach Rio de Janeiro. Dort hat er seine Abschiedstournee, sein letztes Konzert gegeben. Elton John bei Rock in Rio war das am 7. September, also ein paar Tage her. Mit dabei auch auf der Bühne Foo Fighters, Maroon 5, Black Eyed Peas. Und er hat 23 Songs gespielt, Elton John. Und mit dabei, und das ist ein Gänsehautmoment, war ein Lied, das erste Lied, das er mit Bernie Taupin geschrieben hat, also der Texte, ne, von seinen wunderbaren Liedern, das war der erste Song und in Brasilien ist das der einzige Ort gewesen, wo dieser Song auch noch beliebt gewesen ist. Hieß Skyline Pigeon und diesen Moment habe ich euch mitgebracht.

Zum ersten Mal live gespielt, in diesem Falle in Rio de Janeiro. Und das erste Lied, das er zusammen mit Bernie Taupin geschrieben hat. The Skyline Pigeon. 80er, 90er Oldie-Antenne. Der Rest ist bei ihm eh Geschichte, bei Elton John. Hier.

0: Ja, was für ein Brett, ne? Irgendwie, irgendwo, irgendwann. Hui, jetzt sind wir aber wach auf der 80er, 90er Oldie-Antenne, oder? Ja, mögt ihr auch diesen Sound? Dann seid ihr da genau richtig.
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8: Deutschlandwetter. Quer durchs Land heute zweigeteilt. Schauer und Gewitter in der Nordosthälfte, mehr Sonne Richtung Südwesten. Dazu ist es windig bei 10 bis 20 Grad heute maximal. Die Höchstwerte heute in Schwerin 16 Grad, Württemberg 17, Moers 19 und in Konstanz geht's auf 20 Grad.
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8: Ich bin Katrin Steinberger. Es ist 7 Uhr. Guten Morgen. Bei den Wahlen in Berlin und Mecklenburg-Vorpommern haben SPD und CDU einen herben Dämpfer kassiert. In Mecklenburg-Vorpommern hat die AfD deutlich gewonnen, vor der SPD. Für die CDU war es das schlechteste Ergebnis überhaupt. Sie hat es nicht in den Landtag geschafft. AfD-Chefin Weidel spricht von einer pulverisierten CDU und einer Partei auf dem Weg zur Kleinstpartei im Bund. In Berlin hat die Linke klar gewonnen. Wie schauen unsere Euroscheine in Zukunft aus? Darüber kann noch heute abgestimmt werden. Zur Wahl stehen Porträts berühmter Europäer und naturbezogene Motive mit Vögeln und Flüssen. Die neuen Scheine sollen robuster sein und sich besser vor Fälschungen schützen lassen. Welche Motive es am Ende werden, entscheidet sich zum Jahresende. In der Fußball-Bundesliga hat Paderborn den ersten Saisonsieg geholt. 3:1 stand es am Ende am Abend gegen Hoffenheim. Zuvor trennten sich Aufsteiger Schalke und Elversberg 0:0. Leverkusen bleibt mit einem 2:0-Sieg gegen Leipzig an der Tabellenspitze dran. In der zweiten Liga spielte Bielefeld gegen Heidenheim 2:2. Cottbus und St. Pauli trennten sich 1:1. Und Hannover gewann 2:1 gegen Bochum.
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10: Habt ihr Fieber? Nee, aber ihr fiebert dahin, gell? Ja, am Freitag ist es nämlich soweit. Zum ersten Mal von 10 Konzerten stehen sie in Düsseldorf auf der Bühne. Die Backstreet Boys. Es gibt sogar noch Karten, aber eher die teure Kategorie. Alle Infos dazu und welche Tickets es noch gibt, findet ihr auf oldieantenne.de in unserem Shop. Hier sind sie.

0: Schon ein heißer Herbst, das merke ich jetzt auch mit Smokey, was alles unterwegs ist.
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0: Es ist unfassbar, ne? Backstreet Boys sind unterwegs, 10cc ab kommendem Mittwoch und dann eben er hier, seine großartige Stimme von Smokey. Chris Norman, und er möchte seine Lifelines-Tour präsentieren. Das macht er auch und das macht er großartig. Und die Abende werden aber sowas von ein Event. Und wir dürfen das präsentieren. Und er hat eben seine großen Hits dabei, von Smokey über seine Solo-Hits bis zum aktuellen Album Lifelines. Es ist so eine musikalische Autobiografie, möchte ich es mal nennen. Und da ist jede Generation mit angesprochen. Entweder wissen wir es noch von den Eltern oder wir selbst mögen eben Smokey. Also diese wunderbare Lifelines-Tour präsentieren wir von der 80er, 90er Oldie-Antenne. Und alle Infos und Tickets gibt es auch über oldieantenne.de im Shop und über die Oldie-Antenne-App. Schönen guten Morgen an diesem Freitag. 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

0: Ein Kollege wollte gerade nach Hause gehen.
1: Ja.
0: Weil ich vorhin gesagt habe, es ist Freitag. Ja, so ein Quatsch. Habe ich mich versprochen. Es ist Montag. Montagmorgen, deswegen ist er wieder zurückgekommen natürlich.
1: Bleib schön da. Es ist Montag heute, gell? Ja.
0: Nee, wollte da gehen. Sowas. Man Eater, Hall and Oates. Guten Morgen, 80er, 90er, Oldie Antenne. Und jetzt unser Motto. Ein Elvis Presley. Am Tag muss sein.
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3: Das Deutschlandwetter von Bremen bis München unterschiedlich heute. In der Nordosthälfte gibt es bei 16 bis 20 Grad Schauer und Gewitter. Dazu ist es recht windig. Nach Südwesten hin, da wird es sonniger heute. Maximal 20 bis 23 Grad. In Duisburg geht es auf 20 Grad heute. In Bremen 18, Leipzig und München 17 Grad.
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3: Ich bin Katrin Steinberger, am Montag kurz vor 7:30. Guten Morgen. Die AfD ist in Mecklenburg-Vorpommern bei der Landtagswahl stärkste Kraft geworden. Sie hat mit gut 38% die meisten Stimmen geholt. Die SPD von Ministerpräsidentin Schwesig kommt auf 35,5%. Linke und Grüne ziehen ebenfalls in den Landtag ein. Ein Debakel ist es für die CDU geworden. Sie hat mit 4,9% den Einzug verpasst. In Berlin holte die Linke klar den Sieg vor der CDU. Die bisherige CDU-SPD-Koalition verliert ihre Mehrheit. Die Wahlergebnisse in Mecklenburg-Vorpommern und Berlin belasten die schwarz-rote Koalition im Bundestag. Bundeskanzler Merz hält trotzdem an Reformen fest. Erforderlich seien Standhaftigkeit und Geduld, sagt er. Die SPD drängt dagegen auf Nachbesserungen bei der Rentenpolitik und sieht Diskussionsbedarf. Schimpansen helfen ihrem Nachwuchs beim Lernen mit Werkzeugen. Das zeigt eine neue Studie aus dem Senegal. Dort haben Forscher beobachtet, wie Mütter ihrem Nachwuchs gezielt Stöcke übergeben, um zum Beispiel Ameisen zu fischen. Sie zeigen auch, wie man Früchte aufschlägt. Wissenschaftler sehen darin Hinweise auf bewusstes Lernen.
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7: Und ich wette, ihr macht das Radio jetzt ganz laut, weil ihr braucht gute Laune. Das brauchen wir auf jeden Fall. Es ist ja Montagmorgen. Aber so geht die Woche gut los mit Partymucke. Ja? Und danach noch Cutting Crew und Dr. Hook. Hier ist erstmal Cool and the Gang und Celebration. Guten Morgen.

Das 80er Mixtape um halb auf der 80er, 90er Oldie-Antenne. Es macht einfach Spaß. Schönen guten Morgen. Dr. Hook und Sexy Eyes. Und was auch manchmal Spaß macht, ist weitersingen.

0: Den kann man aber auch schön mitsingen. Und wollen wir im Ganzen jetzt nochmal zusammen singen?
1: Na gut.
0: Aber erstmal starten wir den Song und machen das dann ab der Mitte, ne? Möchtest du ihn ankündigen?
1: Ja. Als nächstes kommt Joan Osborne, One of Us.

0: Es ist unfassbar. Eine WhatsApp nach der anderen rauscht hier rein. Warum das denn?
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0: Ah ja klar, deswegen natürlich. 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Plötzlich kommt ein ABBA-Song und dann schickt ihr die WhatsApp an die 0800 339 2000. Das ist gerade eben passiert. Jetzt wisst ihr Bescheid. Mehr Infos gibt's natürlich über oldieantenne.de und in unserer App. Schönen guten Morgen rein in diesen wunderbaren Montag mit AHA. 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
8: Wetter. Zwischen Küste und Alpen bleibt es zweigeteilt. In der Nordosthälfte ziehen bei 16 bis 20 Grad Schauer und Gewitter durch. Es ist windig. Nach Südwesten hin wird es immer sonniger. Da Temperaturen dann von 20 bis 23 Grad. In Köln geht es auf 19 Grad heute, in Potsdam 17, Nürnberg 16 und Flensburg 15 Grad. Morgen bleibt es im Nordosten bewölkt und grau. Sonst setze ich nach örtlichem Nebel öfter die Sonne durch.
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8: Ich bin Katrin Steinberger. Es ist 8 Uhr. Guten Morgen. Die CDU erlebt eine historische Schlappe. In Mecklenburg-Vorpommern verpasst sie mit 4,9% den Einzug in den Landtag. Stärkste Kraft ist die AfD vor der SPD von Ministerpräsidentin Schwesig. Linke und Grüne ziehen ebenfalls in den Landtag ein. Zusammen hätten SPD, Linke und Grüne eine Regierungsmehrheit. In Berlin hat die Linke die Abgeordnetenhauswahl deutlich gewonnen. Die CDU kommt nur auf knapp 19%. Beschäftigte der Auto- und Zulieferindustrie gehen heute gegen Stellenabbau und Werksschließungen auf die Straße. Mehr als 280 Aktionen sind bei einem bundesweiten Protesttag der IG Metall geplant. Unter anderem vor dem Audi-Werk in Neckarsulm. Dort protestieren Betriebsräte, Vertrauensleute und die Jugendvertretung von Audi gemeinsam mit der IG Metall. Sie verlangt unter anderem mehr Zukunftsinvestitionen in Deutschland. Paderborn hat für eine Überraschung in der Fußball-Bundesliga gesorgt. Der Aufsteiger hat am Abend einen 3:1-Sieg gegen Hoffenheim eingefahren. Zuvor trennten sich Schalke und Elversberg 0:0. Leipzig verlor in Leverkusen mit 0:2. In der zweiten Liga spielten Cottbus und St. Pauli 1:1. Hannover gewann 2:1 gegen Bochum. Und Bielefeld und Heidenheim trennten sich 2:2.
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10: Wie ist euer Start in die neue Woche? Naja, ach so. Denkt immer dran, unter der Dusche zu weinen verbrennt etwa 300 Kalorien pro Stunde. Und es hört auch keiner. Und man muss zwar lang duschen, dass was bringt, aber immerhin. Hier ist Madonna und Papa Don't Preach. Schönen guten Morgen.

für eine tolle Hymne. One auf der 80er, 90er, Oldie Antenne. Und es könnte mal wieder sein, dass bald ein ABBA-Song kommt. Ihr wisst ja Bescheid, sobald ABBA läuft, dann sofort eine WhatsApp schicken an die 0800 339 2000 und dann seid ihr im Lostopf für die London-Reise zu den Avataren. Wow. Hier ist Rick Astley.

Oh, was für ein toller Ausflug in die Golden Oldie-Zeit. Hier auf der 80er, 90er Oldie-Antenne die großen Hits. Nancy Sinatra, These Boots Are Made For Walking. Schönen guten Morgen an diesem heutigen Montag. Wie wär's mit Sektfrühstück? Sektfrühstück ist immer gut. Oh, ja, ich weiß es doch, ich sehe es euch doch an. Und falls ihr noch Geburtstag habt, dann rentiert sich sowieso das Ding zu öffnen. Achtung, ducken! So. Es habt nämlich Geburtstag, also ihr vielleicht. Und einer der Gallagher-Brüder von Oasis, Liam Gallagher. Happy Birthday, wird heute 54 und Oasis kommt ja nach Deutschland, haben sie wieder bestätigt, ne, nächstes Jahr nach der Reunion-Tour, haben sie gemerkt, okay, wir können es doch noch und vertragen uns einigermaßen, kommen sie auf große Welttournee. 2027 ist es soweit, 38 Konzerte insgesamt, satte 2 davon in Deutschland, immerhin, aber in einer Stadt, in München in diesem Falle, in der Allianz Arena werden sie am 2. und 3. Juli zu sehen sein. Und Karten gibt es, ja, jein. Also die Karten werden verlost in diesem Falle. Also es ist ein Losverfahren, man möchte dagegen gegen das Chaos vorgehen. Das heißt, man kauft nicht Tickets, sondern man kommt in einen Lostopf und dann bekommt man die Möglichkeit, vielleicht Karten zu kaufen. So kann man es auch machen. Alle Infos gibt es natürlich immer bei uns hier auf oldieantenne.de/shop. Egal, wer auf der Bühne steht, da kriegt ihr alle Infos der großen Stars. So. Also wir stoßen nochmal an. 54 wird der Liam Gallagher. Hier ist die 80er, 90er Oldie-Antenne mit Wonderwall. Habt einen guten Start in die neue Woche.

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4: Das Deutschlandwetter von Bremen bis München unterschiedlich heute. In der Nordosthälfte gibt es bei 16 bis 20 Grad Schauer und Gewitter, dazu ist es recht windig. Nach Südwesten hin, da wird es sonniger heute, maximal 20 bis 23 Grad. In Duisburg geht es auf 20 Grad heute, in Bremen 18, Leipzig und München 17 Grad.
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4: Ich bin Katrin Steinberger. Es ist kurz vor 8:30 heute am Montag. Guten Morgen. CDU-Schock in Mecklenburg-Vorpommern. Zum ersten Mal verpasst die Partei den Einzug in ein Landesparlament. Wahlgewinner ist die AfD vor der SPD. Auch die Linke und Grüne schaffen den Sprung ins Parlament. In Schwerin könnte eine Koalition aus SPD, Linken und Grünen regieren. In Berlin feiert die Linke einen deutlichen Sieg bei der Wahl zum Abgeordnetenhaus. Sie könnte mit der SPD und den Grünen eine Koalition bilden. Wie schauen unsere Euroscheine in Zukunft aus? Darüber kann noch heute abgestimmt werden. Zur Wahl stehen Porträts berühmter Europäer und naturbezogene Motive mit Vögeln und Flüssen. Die neuen Scheine sollen robuster sein und sich besser vor Fälschungen schützen lassen. Welche Motive es am Ende werden, entscheidet sich zum Jahresende. In der Fußball-Bundesliga hat Paderborn den ersten Saisonsieg geholt. 3:1 stand es am Abend gegen Hoffenheim. Zuvor trennten sich Aufsteiger Schalke und Elversberg torlos. Leverkusen bleibt mit einem 2:0-Sieg gegen Leipzig an der Tabellenspitze dran. In der zweiten Liga spielte Bielefeld gegen Heidenheim 2:2, Cottbus und St. Pauli 1:1 und Hannover gewinnen 2:1 gegen Bochum.

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1: Buongiorno, meine Lieben. Musik aus Bella Italia. See, Alban und Romina Power. Das tut immer so gut. 80er Mixtape. Und der Hit heißt... Felice.

Diese Gitarre ist ganz markant für Nile Rodgers von Chic. Und der hat er eben mitgemischt bei Diana Ross und Upside Down damals 1980. Und das war eben ihr großes Comeback. Also ohne Nile Rodgers wäre dann nichts gegangen. Und er hat auch im Vorfeld, bevor er den Song geschrieben hat, hat er sich gedacht, ach, ich lasse sie einfach mal erzählen. Diana Ross hat einfach irgendwas geplaudert und dann hat er alles aufgeschrieben und hat dann gesagt, so, Diana Ross, ich sage nur, ich möchte deine Karriere jetzt so richtig durcheinander wirbeln. Und daher kam es zu diesem Satz, Upside Down. Ich hoffe, bei euch ist nichts durcheinander gewirbelt zu Hause, alles ist okay. Oder schon im Büro, liegt der Ordner heute woanders. Eieiei, das kann natürlich passieren, ne? Ist auch wieder alles Upside Down. Hat der Chef wieder alles durcheinander gebracht. 80er, 90er, Oldie-Antenne. Hier ist Ugly Kid Joe. Schönen guten Morgen mit Cats in the Cradle.

USA, also wo sie herkommt, Styx, war das überhaupt kein Hit. Gar nicht, weil es wurde gar nicht veröffentlicht. Nur in Europa und in Deutschland war das ein Riesenhit. Boat on the River. Schönen guten Morgen. Ich halte jetzt meinen Mund, weil es kommt nämlich ein Oldie ohne Worte. Also ein Instrumentalstück. Ich sage ja schon nichts mehr. Hier ist Axel F. 80er, 90er. Oldie Antenne.

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11: Wetter. Zwischen Küste und Alpen bleibt es zweigeteilt. In der Nordosthälfte ziehen bei 16 bis 20 Grad Schauer und Gewitter durch. Es ist windig. Nach Südwesten hin wird es immer sonniger. Da Temperaturen dann von 20 bis 23 Grad. In Köln geht es auf 19 Grad heute, in Potsdam 17, Nürnberg 16 und Flensburg 15 Grad. Morgen bleibt es im Nordosten bewölkt und grau. Sonst setzt sich nach örtlichem Nebel öfter die Sonne durch.
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11: Ich bin Katrin Steinberger, es ist 9 Uhr, guten Morgen. Bei den Wahlen in Berlin und Mecklenburg-Vorpommern haben SPD und CDU einen herben Dämpfer kassiert. In Mecklenburg-Vorpommern hat die AfD deutlich gewonnen vor der SPD. Für die CDU war es das schlechteste Ergebnis überhaupt. Sie hat es nicht in den Landtag geschafft. AfD-Chefin Weidel spricht von einer pulverisierten CDU.
12: In Mecklenburg-Vorpommern sind sie bereits Kleinstpartei und im Bund auf dem besten Weg dahin. Zu Recht.
11: In Berlin hat die Linke klar gewonnen vor der CDU. Ex-Bundesverkehrsminister Scheuer steht ab heute vor Gericht. Thema ist das Aus der geplanten Pkw-Maut vor rund 7 Jahren. Vor dem Landgericht Berlin geht es um den Vorwurf einer Falschaussage. Die Staatsanwaltschaft wirft Scheuer vor, vor dem Mautuntersuchungsausschuss des Bundestages gelogen zu haben. Jürgen Klopp startet heute in Herzogenaurach mit der Arbeit als neuer Fußball-Bundestrainer. Im Quartier der Nationalmannschaft startet er mit der Vorbereitung auf die Nations League und holt dafür den ersten Teil seines großen Spielerkaders zusammen. 4 Länderspiele stehen an, am Donnerstag in den Niederlanden, am Sonntag zu Hause gegen Griechenland und später weitere Spiele gegen Serbien und nochmal gegen Griechenland.
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13: Was für ein turbulenter Montag, oder? Ei, ei, ei. Ja, da brauchen wir ein bisschen Ruhe. Das kriegen wir mit Michael Jackson, Man in the Mirror. Das ist so schön, diese Playliste, die bringt gute Laune auf jeden Fall. Mit Phil Collins und Philip Bailey, Easy Lover, John Travolta und Olivia Newton-John. Die Summer Nights, da holen wir noch mal ein bisschen Sommer rein. Und es geht los mit Depeche Mode. Out, the Personal Jesus und Falco habe ich auch gleich. Viel Spaß mit den 9 nach 9 auf der 80er, 90er OG-Antenne.

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5: Und da heucheln wir überhaupt nicht, nein. Freddy macht das jetzt aber. Here's the great pretender.

0: da haben die Pet Shop Boys ihre Fingerchen im Spiel gehabt. Im Private, das hört man, ne? Das ist Springfield im 80er Mixtape um halb auf der 80er, 90er Audio-Antenne. Gibt's nächste Stunde wieder. Und jetzt hängen wir eine Spiegelkugel wieder mal auf. Beim Weitersingen mit meiner Kollegin Vanessa.
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2: Moin Sascha.
3: Moin.
2: Hast du dir ein Plätzchen gesucht, um jetzt laut mitzusingen?
3: Ja, das habe ich getan. Ich hoffe, mich hört hier keiner.
2: Was eigentlich schade ist, ne? Steckt ja an, so mitsingen.
3: Ja, doch. Vielleicht stimmen wir nachher das Ganze nochmal an hier im Büro, ja.
2: Guck mal, den hier musst du weiter singen. Achtung.
3: Born to be alive.
2: Born to be alive. Der ist ein absoluter Partykracher.
3: Ja, sehr gut. Hervorragend. Ich freue mich. Danke.
2: So, und jetzt singt ihr den aber bitte alle nochmal laut irgendwie im Büro.
3: Das werden wir machen.
2: Er kommt jetzt nämlich im Ganzen. Patrick Hernandez, Born to be Alive, 80er, 90er, Uli Antenne.

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7: Das Deutschlandwetter. Quer durchs Land zieht das Wetter heute eine klare Linie. Im Nordosten gibt es Schauer und Gewitter bei Höchstwerten bis 20 Grad. Im Süden wird es sonniger und wärmer bei bis zu 23 Grad. Die Höchstwerte heute in Bonn 19, Leipzig und Augsburg 17 und Kiel 16 Grad. Morgen wird es ähnlich mit Wolken im Norden und mehr Sonne im Süden.
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7: Ich bin Juliette Marischka, es ist 10 Uhr, guten Tag. Die Wahlen in Mecklenburg-Vorpommern und Berlin von gestern bringen die politische Landschaft ganz schön durcheinander. In Mecklenburg-Vorpommern liegt die AfD klar vorne, bleibt aber isoliert. Dort zeichnet sich eine rot-rot-grüne Landesregierung ab. Die CDU verpasst mit weniger als 5% den Einzug ins Parlament. Und in Berlin wurde der CDU-regierende Bürgermeister abgewählt. Voraussichtlich stellt dort erstmals die Linke die Bürgermeisterin. Wie schauen unsere Euroscheine in Zukunft aus? Darüber kann nur noch heute abgestimmt werden. Zur Wahl stehen Porträts berühmter Europäer oder naturbezogene Motive mit Flüssen und Vögeln. Die neuen Scheine sollen robuster sein und fälschungssicherer. Welche Motive es tatsächlich werden, das entscheidet sich zum Jahresende. In der Fußball-Bundesliga hat Paderborn den ersten Saisonsieg geholt. 3:1 stand es am Abend gegen Hoffenheim. Zuvor trennten sich Aufsteiger Schalke und Elversberg 0:0. Leverkusen bleibt mit einem 2:0-Sieg gegen Leipzig an der Tabellenspitze dran.
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9: Ich weiß, der eine oder andere ist vielleicht ein bisschen frustriert heute an diesem Montag. Läuft nicht ganz so für manchen. Ja, gut. Denkt immer dran, es ist eine schöne Welt. It's a wonderful world. Und diesen Klassiker habe ich für euch. Und zwar von Sam Cooke. Diese wunderbare Version aus dem Jahr 60. Ansonsten 80er, 90er mit Ottawan, mit Patti Smith. Und wir können es jetzt auch rausschreien, unseren Frust. Und zwar so, wie es Tarzan getan hat damals, 80er. Hier sind die 10 nach 10, die beste Playliste, die ihr kriegen könnt für diesen Montag. Hier ist Baltimora.

0: Danke.
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4: Was hat Markus mal gesungen? Kostet Benzin auch 3,10 Mark, scheißegal, es wird schon gehen. Höchst aktuell, ne? Habe ich gleich für euch, Neue Deutsche Welle, dann eine Perle von Hugh Lewis in the News gleich. Do you believe in love? Und hier sind die Rhythmics mit Here Comes the Rain Again. Das 80er Mixtape um halb.

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0: Das 80er Mixtape um halb auf der 80er, 90er Oldie-Antenne mit NDV, Neue Deutsche Welle und Markus. Ich will Spaß, wir wollen alle Spaß. Deswegen haben wir auch das 80er Mixtape um halb nächste Stunde wieder bei Efi Ott. Schwabenmedia ist jetzt nämlich raus. Ich wecke euch morgen früh ab 6. Aber das habe ich noch.
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0: 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Und jetzt habe ich versprochen, diesen wunderbaren Song, da kann ich mich reinlegen. 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
7: Das Deutschlandwetter. Quer durchs Land zieht das Wetter heute eine klare Linie. Im Nordosten gibt's Schauer und Gewitter bei Höchstwerten bis 20 Grad. Im Süden wird es sonniger und wärmer bei bis zu 23 Grad. Die Höchstwerte heute in Bonn 19, Leipzig und Augsburg 17 und Kiel 16 Grad. Morgen wird's ähnlich mit Wolken im Norden und mehr Sonne im Süden.
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7: Ich bin Juliette Marischka, es ist 11 Uhr, guten Tag. Nach den Wahlen in Mecklenburg-Vorpommern und in Berlin ist die CDU weiter in die Krise gerutscht. In MacPom hat sie es noch nicht mal in den Landtag geschafft, ist an der 5%-Hürde gescheitert. Das ist das schlechteste Ergebnis jemals. Und in Berlin wird vermutlich die Linke die nächste regierende Bürgermeisterin stellen. CDU-Mann Wegner ist abgewählt. Bundeskanzler Merz hat noch am Abend klargestellt, er wird Kanzler bleiben und die Reformen vorantreiben. Beschäftigte der Auto- und Zuliefererindustrie gehen heute auf die Straßen, um gegen Stellenabbau und Werksschließungen zu protestieren. Mehr als 280 Aktionen der IG Metall sind geplant, unter anderem vor dem Audi-Werk in Neckarsulm. Dort protestieren Betriebsräte, Vertrauensleute und die Jugendvertretung von Audi gemeinsam mit der IG Metall. Sie verlangt unter anderem mehr Investitionen in die Autoindustrie hier in Deutschland. Jürgen Klopp startet heute in Herzogenaurach mit der Arbeit als neuer Fußball-Bundestrainer. Im Quartier der Nationalmannschaft startet er mit den Vorbereitungen auf die Nations League und holt dafür den ersten Teil seines großen Spielerkaders zusammen. 4 Länderspiele stehen an, am Donnerstag in den Niederlanden, Sonntag drauf dann zu Hause gegen Griechenland und anschließend weitere Spiele gegen Serbien und nochmal gegen Griechenland.
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8: Hallo ihr Lieben, schönen Montagvormittag, Happy World Gratitude Day, Welttag der Dankbarkeit, entstanden auf Hawaii, um für die schönen Dinge im Leben dankbar zu sein. Und davon gibt's auf Hawaii natürlich viele. Nehmen wir aber super gern mit dieses Gefühl. Also schönen Montag mit den Hits von NSYNC, Toto und wir starten mit den Crash Test Dummies.

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1: Geht los mit den Pet Shop Boys. Viel Spaß.

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sind genau diese Songs, die ihr nicht überall kriegt. Dieser ganz besondere Vibe von David Bowie, hier zusammen mit Pat Metheny Group. Das 80er Mixtape für euch immer um halb. Freut uns übrigens voll, dass wir damit so, so viele von euch echt Musik-happy machen. Kommt gut Richtung Mittagspause jetzt mit Lynyrd Skynyrd auf der 80er, 90er Oldie.

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16: Das Deutschlandwetter. Quer durchs Land zieht das Wetter heute eine klare Linie. Im Nordosten gibt es Schauer und Gewitter bei Höchstwerten bis 20 Grad. Im Süden wird es sonniger und wärmer bei bis zu 23 Grad. Die Höchstwerte heute in Bonn 19, Leipzig und Augsburg 17 und Kiel 16 Grad. Morgen wird es ähnlich mit Wolken im Norden und mehr Sonne im Süden.
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16: Ich bin Juliette Marischka, es ist 12 Uhr. Guten Tag. Die Wahlen in Mecklenburg-Vorpommern und Berlin von gestern bringen die politische Landschaft ganz schön durcheinander. In Mecklenburg-Vorpommern liegt die AfD klar vorne, bleibt aber isoliert. Dort zeichnet sich eine rot-rot-grüne Landesregierung ab. Die CDU verpasst mit weniger als 5% den Einzug ins Parlament. Und in Berlin wurde der CDU-regierende Bürgermeister abgewählt. Voraussichtlich stellt dort erstmals die Linke die Bürgermeisterin. Unter großem Medienandrang hat in Berlin der Prozess gegen den ehemaligen Bundesverkehrsminister Andreas Scheuer begonnen. 7 Jahre nach der geplatzten Pkw-Maut steht er wegen des Verdachts auf Falschaussage vor Gericht. Er soll im Mautuntersuchungsausschuss gelogen haben, glaubt die Anklage. Die Mautbetreiber hatten damals ausgesagt, sie wollten mit den Verträgen noch warten, bis klar ist, ob die Maut rechtmäßig ist oder nicht. Scheuer hatte behauptet, sich an so ein Angebot nicht erinnern zu können. Wie schauen unsere Euroscheine in Zukunft aus? Darüber kann nur noch heute abgestimmt werden. Zur Wahl stehen Porträts berühmter Europäer oder naturbezogene Motive mit Flüssen und Vögeln. Die neuen Scheine sollen robuster sein und fälschungssicherer. Welche Motive es tatsächlich werden, das entscheidet sich zum Jahresende.
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19: Ihr Lieben, lasst die Mittagspause an einem Montag bloß nicht ausfallen, denn nur so kommen wir aus dem Wochenend-Arbeits-Jetlag raus. Und wir tun auch noch ein bisschen was dafür. Hits wie der von Enrique Iglesias oder Don Henley, also keine Chance

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Spaß gehabt mit unserem 80er-Mixtape. Nächste Stunde das nächste für euch. Immer um halb hier auf der 80er-90er-Oldie-Antenne. Happy Birthday, Liam Gallagher. Ich glaube sogar, dass sein Bruder Noel ihn so richtig knuddelt. So verzofft können die nämlich gerade gar nicht sein, auch wenn sie sonst immer sind, weil sie nächsten Sommer auf Tour gehen und dabei auch im Juli Halt in München machen. Einer der besten Songs der Brüder Gallagher, Oasis, Don't Look Back in Anger.

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10: Das Deutschlandwetter. In der Nordosthälfte gibt's Schauer und Gewitter, teils mit stürmischen Böen. Im Süden oft bewölkt, aber ab und zu kommt dort auch mal die Sonne raus. Die Höchstwerte heute in Hamburg, Berlin und München je 17 Grad. In Köln werden es 19 Grad.
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10: Ich bin Arno Siegemund, es ist 13 Uhr, guten Tag. Nach den Wahlen in Mecklenburg-Vorpommern und Berlin ist die CDU weiter in die Krise gerutscht. In Mecklenburg-Vorpommern hat sie erst noch nicht mal in den Landtag geschafft, ist an der 5%-Hürde gescheitert. Das ist das schlechteste Ergebnis jemals. Und in Berlin wird vermutlich die Linkspartei die nächste regierende Bürgermeisterin stellen. CDU-Mann Wegner ist abgewählt worden. Bundeskanzler Merz hat noch am Abend klargestellt, er wolle Kanzler und CDU-Chef bleiben und die Reformen vorantreiben. Immer mehr Menschen nutzen Busse und Bahnen im Nahverkehr. Von Januar bis Juni waren es rund 5,7 Milliarden, ein Plus von 2%. Das Deutschlandticket für 63 Euro im Monat spielt dabei eine wichtige Rolle. Viele wünschen sich angesichts der hohen Spritpreise ein günstigeres Ticket. Jürgen Klopp startet heute in Herzogenaurach mit der Arbeit als neuer Fußball-Bundestrainer. Im Quartier der Nationalmannschaft bei Adidas startet er mit der Vorbereitung auf die Nations League und holt dafür den ersten Teil seines großen Spielerkaders zusammen. 4 Länderspiele stehen an, am Donnerstag in den Niederlanden, Sonntag drauf dann zu Hause gegen Griechenland und anschließend weitere Spiele gegen Serbien in München und nochmal gegen Griechenland.
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12: Und wir gehen sehr, sehr gern mit euch zusammen auf Geisterjagd mit Ray Parker Jr. und Ghostbusters. Roberta Flack legt ihren Kopf bei uns so ein bisschen auf die Schulter mit ihrer Ballade Killing Me Softly. Also einen schönen Montag wünsche ich euch jetzt mit Mr. Big.

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1: Ja, macht euch bereit mit aufpludernden Hosen mit der Miami Sound Machine. Dr. Beat ist mit drin. George Harrison kümmert sich um den perfekten Drive gleich nach Boy George.

niemals die B-Seite einer Platte unterschätzen. Die Band hat den Hit auf die B-Seite gepackt, aber die DJs in Florida haben den so abgefeiert und das Teil ist durch die Decke geschossen. Die Miami Sound Machine, Dr. Beat, das kleine Sahnehäubchen mit der Kirsche obendrauf hier im 80er Mixtape für euch. Nächste Stunde das nächste, Ace of Base, gleich nach Smokey auf der 80er, 90er Oldie-Antenne. A breathless drive.

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13: Das Deutschlandwetter. In der Nordosthälfte gibt es Schauer und Gewitter, teils mit stürmischen Böen. Im Süden oft bewölkt, aber ab und zu kommt dort auch mal die Sonne raus. Die Höchstwerte heute in Hamburg, Berlin und München je 17 Grad. In Köln werden es 19 Grad.
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13: Ich bin Arno Siegemund, es ist 14 Uhr, guten Tag. Mecklenburg-Vorpommerns Ministerpräsidentin Schwesig weist die Kritik an ihrem zugespitzten Wahlkampf zurück. Wahlkampf sei eben Kampf und kein Spaziergang, sagte die SPD-Politikerin. Kritische Äußerungen von Kanzler Merz konterte sie mit dem Hinweis, Merz und die Regierung hätten eben in Mecklenburg nur sehr geringe Zustimmung erhalten und müssten sich selbstkritisch fragen, was sie falsch gemacht hätten. Die CDU hat ja in Schwerin den Einzug ins Parlament verpasst. Die linke Bundesvorsitzende Ines Schwertner dringt nach dem Wahlsieg ihrer Partei in Berlin auf die Umsetzung eines umfassenden Pakets für bezahlbares Wohnen. Sie fordert unter anderem, Mietwucher zu stoppen, sozialen Wohnungsbau anzukurbeln, landeseigene Mieten zu deckeln und große Wohnungskonzerne zu vergesellschaften, entsprechend dem erfolgreichen Volksentscheid von 2021. Ex-Verkehrsminister Scheuer weist den Vorwurf einer Falschaussage zur gescheiterten Pkw-Maut zurück. Vor dem Landgericht Berlin sagt er heute, er habe im Untersuchungsausschuss des Bundestages wahrheitsgemäß geantwortet und könne sich bis heute nicht an ein Angebot zur Verschiebung des Mautvertrags erinnern. Dem Steuerzahler ist damals ein Schaden von rund 300 Millionen Euro entstanden.
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14: Es ist kurz nach zwei. Vielleicht ist das schon die Zielgerade Richtung Feierabend. Vielleicht so ein bisschen. Gleich mit Wanda Jackson. Let's have a party. Neil Young hat ein Heart of Gold. Und ab nach Bangkok mit Murray Head. Bangkok.

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5: Yep. Und wir starten mit

auch dann gut, wenn es nur noch ein La La La La La ist. Simple Minds im 80er Mixtape. Auch nächste Stunde wieder dann bei Gerlinde. Schönste Liebeserklärung gleich mit Stevie Wonder. I just call to say I love you. Schönsten blauen Augen aus Down Under, Australien. Natalie Imbruglia. Torn. Hier auf der 80er, 90er Oldie Antenne.

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17: Das Deutschlandwetter. In der Nordosthälfte gibt's Schauer und Gewitter, teils mit stürmischen Böen. Im Süden oft bewölkt, aber ab und zu kommt dort auch mal die Sonne raus. Die Höchstwerte heute in Hamburg, Berlin und München je 17 Grad. In Köln werden es 19 Grad.
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17: Ich bin Arno Siegemund, es ist 15 Uhr, guten Tag. Bundeskanzler Merz will an seinem Reformkurs festhalten, das sagte der CDU-Chef einen Tag nach den Wahlniederlagen in Mecklenburg-Vorpommern und Berlin. Merz sprach von einer tiefen Zäsur, dass seine Partei in Schwerin die 5%-Hürde nicht geschafft habe. Das sei ein schwerer Schlag und eine tiefgreifende Veränderung des Parteiensystems. Er wisse, dass die Bundespolitik und seine Person eine Rolle gespielt hätten, aber nicht allein. Bund und Länder müssten jetzt zusammenstehen. Außerdem erteilte Merz dem Vorhaben der Linkspartei in Berlin, Wohnungskonzerne zu enteignen, eine klare Absage. Der Bitcoin ist auf den höchsten Stand seit Ende Januar gestiegen. Auf der Plattform Bitstamp kletterte die Kryptowährung auf rund 85.000 US-Dollar, fast 5% mehr als gestern. Bundestrainer Klopp hat zum Start in die kurze Vorbereitung auf seine ersten Länderspiele in der Nations League einen Tausch in seinem zweigeteilten Kader vorgenommen. Der im Sommer von Dortmund zum FC Barcelona gewechselte Außenstürmer Adeyemi wird anstelle von Bayern-Youngster Lennart Kahl zum 24-köpfigen Aufgebot für die ersten beiden Partien gehören. Der 18-jährige Kahl rückt dafür in den zweiten Kader, der am 1. Oktober in München auf Serbien trifft. Das hat Klopp im DFB-Campus in Herzogenaurach bekannt gegeben.
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18: Schönen Montagnachmittag, willkommen in der Show. Geht direkt los mit einem der besten Oldies aller Zeiten. Filmmusik aus Grease, vor die 80er mit Tainted Love. Und hier sind London Beat, das sind die Neuen.

Die 80er, 90er, die Antenne am Montagnachmittag und wir freuen uns jetzt schon auf den Rocktober mit Bryan Adams live. Der kommt ab dem 30. 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Ich glaube, weil der mal ein Duett mit Pamela Anderson aufgenommen hat. So einfach bin ich gestrickt. Aber es ist natürlich grundsätzlich was Besonderes. 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
5: ELO hören wir gleich aus 81. Ende der 80er kam Camouflage mit The Great Commandment um die Ecke und Herbert Grönemeyer will Kinder an die Macht. Es würde heute heißen, YouTuber werden, Work-Life-Balance ganz wichtig und Pokémon.

ELO bei der 80er, 90er Uldi-Antenne im 80er Mixtape. Nächste Stunde, nächste Runde. Montagnachmittag, Jerry Rafferty. Jetzt mit einem der besten Uldis aller Zeiten für einen sehr entspannten Weg in Richtung Feierabend. Baker Street.

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4: Das Deutschlandwetter. In der Nordosthälfte gibt's Schauer und Gewitter, teils mit stürmischen Böen. Im Süden oft bewölkt, aber ab und zu kommt dort auch mal die Sonne raus. Die Höchstwerte heute in Hamburg, Berlin und München je 17 Grad. In Köln werden es 19 Grad.
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4: Ich bin Arno Siegemund, es ist 16 Uhr, guten Tag. Bundeskanzler Merz will trotz der schweren Wahlniederlagen seiner Partei in Mecklenburg-Vorpommern und Berlin die Koalition mit der SPD fortsetzen. Er sei dankbar, dass die Sozialdemokraten an der Zusammenarbeit festhalten wollten und nannte das auch für die CDU richtig.
6: Ich weiß, dass bei diesen Landtagswahlen sowohl vor 2 Wochen in Sachsen-Anhalt auch bei diesen Landtagswahlen am gestrigen Tag die Bundespolitik eine große Rolle gespielt hat. Auch meine Person. Die Wahlergebnisse und die Gründe für diese Wahlergebnisse reichen aber weit über meine Person hinaus. Wir erleben eine tiefgreifende Veränderung des politischen Parteiensystems in Deutschland sowie auch in vielen anderen Ländern der Welt.
4: Es räumte aber gleichzeitig eine große Unzufriedenheit der Bürger mit der Politik der Regierung ein. Es gäbe aber keine einfachen Antworten, wie die Extremisten sie versprechen, so Merz weiter. Die Berliner Wahlsiegerin Elif Eralp von der Linkspartei sieht die Olympiapläne der Hauptstadt faktisch vom Tisch. Nach der Abgeordnetenhauswahl sagte sie, die Entscheidung über eine Bewerbung habe sich erledigt. Ihre Partei habe die Wahl auch mit der klar ablehnenden Aussage zu Olympia gewonnen. Der US-Konzern Google muss wegen Datenschutzverstößen 400 Millionen Euro Strafe zahlen. Die irische Datenschutzbehörde bemängelt intransparente Nutzung und zu lange Speicherung von Standortdaten zwischen den Jahren 2018 und 2020.
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7: Kurz nach 16 Uhr am Montagnachmittag und man soll sich ja mal ausruhen kurz während der Arbeit, ja, also nicht so Handy nehmen, Schnitzel reinziehen und TikTok gucken, sondern so richtig mal atmen und mal ganz kurz nichts tun. Das können wir super gleich zu den Stones und Angel. Vorher die 90er mit Mike and the Mechanics und hier ist unser Kumpel Nick Kershaw. Wouldn't it be good?

Soft, die Stones bei der 80er, 90er Oldie-Antenne. Es ist Montagnachmittag, die Birds gleich auch, einer der besten Oldies aller Zeiten. Vor die 90er mit den Bee Gees und Madonna aus den 80ern. Die hat sich immer sehr viel Mühe gegeben mit ihren ikonischen Videos, hat auch viele Preise gewonnen. Hier hat sie in einem Schwarz-Weiß-Video lauter Meerjungmänner um sich rumschwimmen lassen. Das war sehr ästhetisch. Cherish.

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1: Udo Lindenberg haben wir gleich dabei. Sheena Easton und Michael Jackson. Den hat er für seine Mutter geschrieben, beziehungsweise auf ihr Geheiß. Sie wollte mal wieder einen Song mit einem fröhlichen, mitreißenden Rhythmus. Den wollte sie von ihm, zu dem man gut tanzen kann. Hat er gemacht. Hier ist The Way You.

Udo Lindenberg, da gab es mal ein Musical zu, das war toll, habe ich in Berlin gesehen, ihr vielleicht auch oder davon gehört habt, bestimmt schon. Hier ist die 80er, 90er Uldi-Antenne jetzt mit einem absoluten Superhit aus den 90ern, war so ein bisschen Überraschungserfolg, die Jungs waren so gechillt und wirkten im Video ein bisschen so, als wären sie aus Versehen da gelandet.

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11: Das Deutschlandwetter. In der Nordosthälfte gibt's Schauer und Gewitter, teils mit stürmischen Böen. Im Süden oft bewölkt, aber ab und zu kommt dort auch mal die Sonne raus. Die Höchstwerte heute in Hamburg, Berlin und München je 17 Grad. In Köln werden es 19 Grad.
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11: Ich bin Arno Siegemund, es ist 17 Uhr, guten Tag. Kanzler Merz kritisiert den zunehmenden Antisemitismus in Deutschland, besonders in Berlin. Er fordert von SPD und Grünen in der Hauptstadt eine klare Antwort auf die antisemitischen Vorfälle dort vor dem Hintergrund einer möglichen rot-rot-grünen Regierung unter Führung der Linkspartei. Er werde alles tun, um jüdisches Leben zu schützen, sagte Merz.
13: Und das ist eine Botschaft, die ich nicht nur an die jüdischen Gemeinden in Berlin gebe. Ich gebe diese Botschaft an alle jüdische Gemeinden auf der Welt, die mit größter Besorgnis beobachten, was insbesondere seit dem 7. Oktober 2023 auf Straßen und Plätzen, in Medien, öffentlich, nicht öffentlich, hier in Berlin möglich geworden ist. Das ist eine Schande für Deutschland und ich werde alles tun, um das unter Kontrolle zu bringen und zurückzudrängen.
11: Kanzler Merz. Hubertus Heil kann sich vorstellen, in der SPD ein Führungsamt zu übernehmen. Er werde sich engagieren, wo er gebraucht werde, sagte der frühere Bundesarbeitsminister dem Stern. Die SPD sei kein Selbstzweck und kein Privatbesitz. Seit Wochen gelten ja die aktuellen Parteichefs Paas und Klingbeil wegen der schlechten Umfragewerte als angeschlagen. Die Kreml-Partei Geeintes Russland ist erwartungsgemäß zur Siegerin der Parlamentswahl erklärt worden. Die Partei von Präsident Putin kommt demnach auf gut 58% der Stimmen. Unabhängige Wahlbeobachter und die Opposition werfen der russischen Wahlleitung vor, die Ergebnisse zu fälschen. Die Putin-Partei hat seit 2003 alle Parlamentswahlen gewonnen.
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14: Feierabend am Montagnachmittag, den wollen wir auch feiern. Mit einer ganz entspannten Killer Queen, einer verträumten Neverending Story und einem falschen Wochentag. Das macht nix. The Cure, Friday, I'm in love.

Einen der besten Oldies aller Zeiten. Hier ist die 80er, 90er Oldie-Antenne am Montagnachmittag. Die Ärzte haben wir gleich in der Playlist. Ein wahnsinnig schöner Hit von Joshua Caddison. Der hat ja zwei große. Einmal Jesse und dann den wir gleich hören. Und wir feiern jetzt die 80er mit Shannon. Let the music play.

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Der lässt einen ja so schön durchatmen. Chicago bei der 80er, 90er, Oldie-Antenne im 80er Mixtape. Nächste Stunde gibt's ein neues. Jetzt eine Band, auf deren neue Doku ich mich wahnsinnig freue. Das ist, glaube ich, eine Band mit den meisten Skandalen, gebrochenen Herzen und Affären. Spannende Leute, diese Fleetwood Mac-Menschen. Hier ist Go Your Own Way.

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13: Das Deutschlandwetter am Abend und in der Nacht wechselnd bewölkt oder auch sternenklar. Morgen dann ein Wolkenmix, im Süden freundlicher. Die Höchstwerte dann in Nürnberg 15, in Rostock 17, in Magdeburg 18 und in Düsseldorf 19 Grad.
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13: Ich bin Arno Siegemund, es ist 18 Uhr. Guten Abend. Bundeskanzler Merz will an seinem Reformkurs festhalten, das sagte der CDU-Chef einen Tag nach den Wahlniederlagen in Mecklenburg-Vorpommern und Berlin. Merz sprach von einer tiefen Zäsur, dass seine Partei in Schwerin die 5%-Hürde nicht geschafft hat. Das sei ein schwerer Schlag und eine tiefgreifende Veränderung des Parteiensystems. Er wisse, dass die Bundespolitik und seine Person eine Rolle gespielt hätten, aber nicht allein. Bund und Länder müssten jetzt zusammenstehen, so Merz. Es gebe keine einfachen Lösungen, wie die Extremisten sie versprechen würden, so der Kanzler. In Nordrhein-Westfalen sind 2 Polizistinnen wegen eines schweren Dienstvergehens aus dem Beamtenverhältnis entlassen worden. Das Verwaltungsgericht Münster gab einer Disziplinarklage des Dienstherrn statt, nachdem die Beamtinnen bei einer Schießerei in Gevelsberg im Mai 2020 Kollegen zurückgelassen hatten. Sie waren wegen versuchter gefährlicher Körperverletzung im Amt durch Unterlassen zu jeweils 4 Monaten Haft auf Bewährung verurteilt worden. Das US-Unternehmen Google soll in der EU eine 400-Millionen-Euro-Strafe bezahlen. Grund sind bereits länger zurückliegende Datenschutzverstöße. Google hat nach Angaben der Behörde zwischen 2018 und 2020 Standortdaten seiner User für Werbezwecke genutzt und damit gegen EU-Datenschutzvorgaben verstoßen.
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15: Einen schönen Montagabend, es ist kurz nach 18 Uhr. 10cc haben wir gleich eine Playlist mit einem gute Laune-Song. Boyband-Vibes mit Boyzone gibt's vorher. Und hier sind

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Armani und Mary im 80er Mixtape. Am Montagnachmittag hier bei der 80er, 90er Oldie-Antenne. Jetzt 90er von Oasis. Die kommen nächstes Jahr nach Deutschland. Können wir schon mal sparen. Super günstig, wenn die Tickets nicht sein. Aber immer was Besonderes. Wir gratulieren zum Geburtstag heute Liam Gallagher. Der wird heute 54. Und wir feiern unsere Stars mit ihren Hits. Oasis, Wonderwall.

Gazebo, I like Chopin bei der 80er, 90er Oldie-Antenne. Es ist Montagabend, ich freue mich mit euch zusammen auf noch ein paar richtig schöne, ruhige Momente, aber wir können es auch nochmal krachen lassen. Blondie, Debbie Harry, ist im Juli 81 geworden, dreht nochmal Filme und hat im Sommer eine Sonne.

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14: Das Deutschlandwetter am Abend und in der Nacht wechselnd bewölkt oder auch sternenklar. Morgen dann ein Wolkenmix, im Süden freundlicher. Die Höchstwerte dann in Nürnberg 15, in Rostock 17, in Magdeburg 18 und in Düsseldorf 19 Grad.
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14: Ich bin Arno Siegemund, es ist 19 Uhr, guten Abend. Bundeskanzler Merz will trotz der schweren Wahlniederlagen seiner Partei in Mecklenburg-Vorpommern und Berlin die Koalition mit der SPD fortsetzen. Er sei dankbar, dass die Sozialdemokraten an der Zusammenarbeit festhalten wollten und nannte das auch für die CDU richtig.
15: Ich weiß, dass bei diesen Landtagswahlen sowohl vor 2 Wochen in Sachsen-Anhalt, auch bei diesen Landtagswahlen am gestrigen Tag die Bundespolitik eine große Rolle gespielt hat. Auch meine Person, die Wahlergebnisse und die Gründe für diese Wahlergebnisse reichen aber weit über meine Person hinaus. Wir erleben eine tiefgreifende Veränderung des politischen Parteiensystems in Deutschland sowie auch in vielen anderen Ländern der Welt.
14: Es räumte aber gleichzeitig eine große Unzufriedenheit der Bürger mit der Politik der Regierung ein. Es gäbe aber keine einfachen Antworten, wie die Extremisten sie versprechen, so Merz weiter. Ex-Verkehrsminister Scheuer weist den Vorwurf einer Falschaussage zur gescheiterten Pkw-Maut zurück. Vor dem Landgericht Berlin sagt er heute, er habe im Untersuchungsausschuss des Bundestages wahrheitsgemäß geantwortet und könne sich bis heute nicht an ein Angebot zur Verschiebung des Mautvertrags erinnern. Dem Steuerzahler ist damals ein Schaden von rund 300 Millionen Euro entstanden. Mercedes-Benz droht mit einer Schließung von 2 Werken in Deutschland, falls die Arbeitskosten nicht deutlich sinken. Das sagt der Produktionsvorstand Schiebe auf einer Betriebsversammlung in Sindelfingen. Ziel sei zwar, alle deutschen Standorte zu erhalten, dafür brauche es aber verträgliche Maßnahmen, um die Kosten zu senken, so der Produktionsvorstand.
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16: Eine tolle Runde zum Start in die Stunde hier am Montagabend. Drei absolute Lieblinge. Carl Douglas, Kung Fu Fighting. Vorher Chris Normans Midnight Lady und der größte Hit von Alanis Morissette in den 90ern.

0: bei der 80er, 90er. Oh, die Antenne am Montagabend, kurz vor Herbstanfang. Ich habe schon Kerzen an, aber in sehr komischen Duftrichtungen. Knoblauchbrot, Truthahn-Dinner, Schnitzel mit Nudeln, das gibt es wirklich alles und ich liebe das. Ich weiß, es ist merkwürdig, aber es ist mein Schönstes. Roxette und The Beloved aus den 90ern gibt es gleich direkt nach dem zauberhaften 80er von Peter Maffay, Nessaya.
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4: Richtig schöner Feierabend-Soundtrack gleich mit drin, mit den Commodores Night Shift. Vorher ein Klassiker von Alphaville und hier ist auch schon was sehr Entspanntes von Chris Isaak, der es mit Wicked Game gerade nochmal so reingeschafft hat ins 80er Mixtape. 89 war's.

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toller Song. Gibt's noch mehr von im nächsten 80er Mixtape in einer Stunde wieder. Montagabend, hier ist die 80er, 90er Oldie-Antenne. Bisschen Herzschmerz jetzt mit unserer Lieblings-Bonnie, einer der besten Oldies.

Kids on the Block. Gute Laune am Montagabend hier bei der 80er, 90er Oldie-Antenne. 80er machen wir jetzt mit Filmmusik aus La Boom, Die Fete. Da gab es diesen einen ganz besonderen Hit von Richard Sanderson. Den gibt es noch, den Typen, der tourt mit dem Song auch auf 80er-Festivals. Ist auch ziemlich erfolgreicher Komponist, aber wahrscheinlich könnte er auch ganz gut nur von dem einen Song leben. Der hat sich millionenfach verkauft. Reality. Reality.

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7: Das Deutschlandwetter am Abend und in der Nacht wechselnd bewölkt oder auch sternenklar. Morgen dann ein Wolkenmix, im Süden freundlicher. Die Höchstwerte dann in Nürnberg 15, in Rostock 17, in Magdeburg 18 und in Düsseldorf 19 Grad.
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7: Ich bin Arno Siegemund, es ist 20 Uhr, guten Abend. Kanzler Merz kritisiert den zunehmenden Antisemitismus in Deutschland, besonders in Berlin. Er fordert von SPD und Grünen in der Hauptstadt eine klare Antwort auf die antisemitischen Vorfälle dort vor dem Hintergrund einer möglichen rot-rot-grünen Regierung unter Führung der Linkspartei. Er werde alles tun, um jüdisches Leben zu schützen, sagte Merz.
9: Und das ist eine Botschaft, die ich nicht nur an die jüdischen Gemeinden in Berlin gebe. Ich gebe diese Botschaft an alle jüdische Gemeinden auf der Welt, die mit größter Besorgnis beobachten, was insbesondere seit dem 7. Oktober 2023 auf Straßen und Plätzen, in Medien, öffentlich, nicht öffentlich, hier in Berlin möglich geworden ist. Das ist eine Schande für Deutschland und ich werde alles tun, um das unter Kontrolle zu bringen und zurückzudrängen.
7: Kanzler Merz. Die Berliner Wahlsiegerin Elif Eralp von der Linkspartei sieht die Olympiapläne der Hauptstadt faktisch vom Tisch. Nach der Abgeordnetenhauswahl sagte sie, die Entscheidung über eine Bewerbung habe sich erledigt. Ihre Partei habe die Wahl auch mit der klar ablehnenden Aussage zu Olympia gewonnen. In Nordrhein-Westfalen sind zwei Polizistinnen wegen eines schweren Dienstvergehens aus dem Beamtenverhältnis entlassen worden. Das Verwaltungsgericht Münster gab einer Disziplinarklage des Dienstherrn statt, nachdem die Beamtinnen bei einer Schießerei in Gevelsberg im Mai 2020 Kollegen zurückgelassen hatten. Sie waren wegen versuchter gefährlicher Körperverletzung im Amt durch Unterlassen zu jeweils 4 Monaten Haft auf Bewährung verurteilt worden.

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1: In der Nacht bleibt's fast überall in der Regel trocken, nur im Erzgebirge kann's noch ein bisschen regnen. Stellenweise bildet sich Nebel. Die Temperaturen gehen runter auf 9 bis 2 Grad, an den Küsten bleibt's wärmer. Morgen ist es im Nordwesten ziemlich bewölkt, sonst wird's nach Nebelauflösung oft sonnig. Regen ist kaum ein Thema, nur im Erzgebirge kann's noch tröpfeln. Die Höchstwerte liegen zwischen 15 und 23 Grad.
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1: Ich bin Moritz Einzel. Bundeskanzler Merz will ein Gesetz gegen Enteignungen vorantreiben. Nach dem Wahlsieg der Linken in Berlin hat Merz gesagt, die Bundesregierung werde ein entsprechendes Verbot vorlegen.
3: Es geht vor allem darum, an die internationalen Investoren eine klare Botschaft zu senden, die da lautet, es gibt in Deutschland keine Enteignungen von privatem Eigentum. Das ist gerade für den Investitionsstandort Deutschland von größter Relevanz und deswegen machen wir dieses Gesetz.
1: Die Linke hatte im Wahlkampf in Berlin versprochen, sich für Enteignungen der Wohnungskonzerne stark zu machen. Die SPD in Mecklenburg-Vorpommern will mit Linken und Grünen über ein gemeinsames Regierungsbündnis sprechen. Der Vorstand der Sozialdemokraten hat sich einstimmig hinter einen entsprechenden Vorschlag von Ministerpräsidentin Schwesig gestellt. Bisher regieren SPD und Linke in einer Zweierkoalition. Die SPD war gestern bei der Landtagswahl knapp hinter der AfD gelandet. Mit der AfD will aber niemand koalieren. München geht mit Kiel in den Endspurt der nationalen Bewerbungsphase für die Olympischen Spiele. Die beiden Städte haben mitgeteilt, dass sie zusammenarbeiten. Sollte München also den Zuschlag für Olympia bekommen, finden in Kiel die Segelwettbewerbe statt. Am Samstag entscheidet sich, wer als deutscher Kandidat für die Spiele 2036, 40 oder 44 ins Rennen geht. Neben München bewerben sich Köln, Rhein-Ruhr und Berlin.

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2: In der Nacht bleibt es fast überall in der Regel trocken, nur im Erzgebirge kann es noch ein bisschen regnen. Stellenweise bildet sich Nebel. Die Temperaturen gehen runter auf 9 bis 2 Grad, an den Küsten bleibt es wärmer. Morgen ist es im Nordwesten ziemlich bewölkt, sonst wird es nach Nebelauflösung oft sonnig. Regen ist kaum ein Thema, nur im Erzgebirge kann es noch tröpfeln. Die Höchstwerte liegen zwischen 15 und 23 Grad.
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2: Ich bin Joshua Heise. Die CDU leckt nach den Wahlpleiten in Berlin und vor allem in Mecklenburg-Vorpommern ihre Wunden. Kanzler Merz hat heute festgestellt, dass die Christdemokraten nur noch in Teilen eine Volkspartei seien.
4: Wir werden über die Arbeit und die Struktur der Partei sprechen, über unser Programm und über das Profil der CDU. Wir haben, um es offen zu sagen, auf zu viele Fragen keine zufriedenstellenden Antworten mehr. Und das werden wir und das müssen wir ändern.
2: Den Reformkurs der Bundesregierung will Merz fortsetzen. Dazu kündigte er an, etwas gegen die Einschränkungen für Kassenpatienten zu tun. Weniger Trump im US-Fernsehen. Mehrere große Sender in den Vereinigten Staaten schränken ihre Berichterstattung über den US-Präsidenten ein. Gemeinsam mit CNN erklärten ABC, CBS, NBC und auch Fox News vorerst nicht mehr über Trump-Auftritte zu berichten. Grund ist das Hausverbot, das Trump für Journalisten von CNN und zwei weiteren Medienunternehmen ausgesprochen hatte. Der Schweizer Fußballprofi Granit Xhaka wird von seinem Umgang mit der Corona-Zeit eingeholt. Der frühere Spieler von Bayer Leverkusen, der heute in Sunderland unter Vertrag steht, hat zugegeben, dass er sich damals ein gefälschtes Impfzertifikat geholt hat. Das sei ein Fehler gewesen. Gegen Xhaka ermittelt jetzt die Staatsanwaltschaft Luzern. Die ersten Spiele der Schweizer Nationalmannschaft in der Nations League finden ohne ihren Kapitän statt.

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1: In der Nacht bleibt es fast überall in der Regel trocken, nur im Erzgebirge kann es noch ein bisschen regnen. Stellenweise bildet sich Nebel. Die Temperaturen gehen runter auf 9 bis 2 Grad, an den Küsten bleibt es wärmer. Morgen ist es im Nordwesten ziemlich bewölkt, sonst wird es nach Nebelauflösung oft sonnig. Regen ist kaum ein Thema, nur im Erzgebirge kann es noch tröpfeln. Die Höchstwerte liegen zwischen 15 und 23 Grad.
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1: Ich bin Joshua Heise. In der Debatte um eine eventuelle Nachfolge von Kanzler Merz fällt immer wieder ein Name, Hendrik Wüst. Doch wie der Ministerpräsident von Nordrhein-Westfalen der Rheinischen Post gesagt hat, will er so lange wie es geht in seinem jetzigen Amt bleiben. Personaldebatten seien nicht zielführend, so der CDU-Politiker. Trotzdem sehe er für die schlechten Wahlergebnisse in Berlin und Mecklenburg-Vorpommern auch eine Verantwortung beim Bundeskanzler. Die CDU Mecklenburg-Vorpommern zieht aus dem Wahldesaster Konsequenzen. Landeschef Daniel Peters gibt seinen Posten ab, kommissarisch übernimmt Philipp Amthor die Geschäfte. Die CDU war am Sonntag mit 4,9% zum ersten Mal in ihrer Geschichte aus einem Landtag geflogen. Unterdessen hat die SPD von Ministerpräsidentin Schwesig Gespräche mit Linken und Grünen angekündigt, denn mit dem Wahlsieger AfD will niemand koalieren. Als Reaktion auf den Ausschluss des renommierten TV-Senders CNN aus dem Weißen Haus schränken andere große US-Sender die engmaschige tägliche Begleitung des Präsidenten auf seinen Terminen ein. Auch der sonst eher Trump-treue Sender Fox News ist dabei. Tina Eck berichtet.
3: Die verbannten Medien klagen gegen den Rauswurf. Sie sehen das Recht der Öffentlichkeit auf unabhängigen Journalismus unmittelbar bedroht. Die Regierung habe nicht zu entscheiden, worüber die Presse berichtet. Die anderen großen Networks sind solidarisch und verweigern die Begleitung Trumps im sogenannten Pressepool, mit dem die Medien Infos und Material zusammenlegen. Trump reist also ohne Begleitung zur UN-Generaldebatte nach New York.

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0: In der Nacht bleibt es fast überall in der Regel trocken. Nur im Erzgebirge kann es noch ein bisschen regnen. Stellenweise bildet sich Nebel. Die Temperaturen gehen runter auf 9 bis 2 Grad. An den Küsten bleibt es wärmer. Tagsüber ist es im Nordwesten ziemlich bewölkt. Sonst wird es nach Nebelauflösung oft sonnig. Regen ist kaum ein Thema. Nur im Erzgebirge kann es noch tröpfeln. Die Höchstwerte liegen zwischen 15 und 23 Grad.
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0: Ich bin Joshua Heise. Ex-Bundesarbeitsminister Heil hat Mecklenburg-Vorpommerns Ministerpräsidentin Schwesig als Vorbild für die SPD gelobt. Schwesig habe es geschafft, dass die AfD bei der Wahl nicht durchmarschiert sei, sagte Heil in der ARD. Weiter signalisierte er die Bereitschaft, ein Führungsamt in der Partei zu übernehmen. Wegen schlechter Umfragewerte gibt es aus der SPD-Basis Forderungen, die Parteichefs Baas und Klingbeil abzulösen. Trotz des historischen Wahldebakels der CDU setzt Parteichef und Kanzler Merz weiter auf den geplanten Reformkurs. Er hat auch ausgeschlossen, dass es in der CDU-Spitze eine Diskussion über seine politische Zukunft gegeben habe. David Riemer berichtet.
2: Merz steht nach den Wahlklatschen in Mecklenburg-Vorpommern, Berlin und vor 2 Wochen in Sachsen-Anhalt massiv unter Druck. Er selbst denkt nicht an Rücktritt, im Gegenteil, er will Regierungs- und CDU-Parteichef bleiben. Gut möglich, dass ihm die Union eine letzte Chance gibt, verlorenes Vertrauen zurückzugewinnen und die nötigen Reformen anzuschieben. Scheitert das Projekt, dürfte sein politisches Ende kaum noch zu verhindern sein.
0: Im großen Führungsmachtkampf beim Fußball-Weltverband zeigt sich FIFA-Chef Infantino erstmals gesprächsbereit für Reformen. In einem Brief an die Präsidenten der 211 Mitgliedsverbände kündigte der Schweizer eine unabhängige Überprüfung der FIFA-Governance sowie Gespräche über eine Stärkung der Entscheidungsprozesse an. Seine erneute Kandidatur als Präsident will er aber nicht zurückziehen.

0: In der Nacht bleibt es fast überall in der Regel trocken, nur im Erzgebirge kann es noch ein bisschen regnen. Stellenweise bildet sich Nebel. Die Temperaturen gehen runter auf 9 bis 2 Grad, an den Küsten bleibt es wärmer. Tagsüber ist es im Nordwesten ziemlich bewölkt, sonst wird es nach Nebelauflösung oft sonnig. Regen ist kaum ein Thema, nur im Erzgebirge kann es noch tröpfeln. Die Höchstwerte liegen zwischen 15 und 23 Grad.
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0: Ich bin Joshua Heise. In den Krankenhäusern soll künftig weniger Zeit für Formulare und mehr für die Patienten bleiben. Gesundheitsminister Linnemann fordert dafür weniger Bürokratie, mehr Digitalisierung und mehr Vertrauen in das Personal. Die Krankenhausgesellschaft unterstützt den Vorstoß. Viele Vorgaben würden vor allem zusätzlichen Papierkram verursachen, ohne die Versorgung zu verbessern. Bundeskanzler Merz will ein Gesetz gegen Vergesellschaftung vorantreiben. Nach dem Wahlsieg der Linken in Berlin sagte Merz, die Bundesregierung werde ein entsprechendes Verbot vorlegen.
2: Es geht vor allem darum, an die internationalen Investoren eine klare Botschaft zu senden, die da lautet, es gibt in Deutschland keine Enteignungen von privatem Eigentum. Das ist gerade für den Investitionsstandort Deutschland von größter Relevanz und deswegen machen wir dieses Gesetz.
0: Die Linke hatte im Wahlkampf in Berlin versprochen, sich für Vergesellschaftungen der Wohnungskonzerne stark zu machen. München geht mit Kiel in den Endspurt der nationalen Bewerbungsphase für die Olympischen Spiele. Sollte München den Zuschlag für Olympia bekommen, finden in Kiel die Segelwettbewerbe statt, hieß es in einer Mitteilung. Am Samstag entscheidet sich, wer als deutscher Kandidat für die Spiele 2036, 40 oder 44 ins Rennen geht. Neben München bewerben sich die Region Rhein-Ruhr und Berlin.

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